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1: Euch einen richtig schönen Montag. Klasse, dass ihr am Start seid.
2: Ihr hört Nostalgie. Kommt gut rein in die neue Woche gleich mit den Simple Minds. Don't You Forget About Me. Davor der große Freddie Mercury. Ein Riesenhit aus den 80ern. The Great Pretender. Schönen guten Morgen.
1: Schönen guten Morgen.

0: Laumacher.
1: Warum ist bei einem Auto der Tankdeckel mal rechts und mal links angebracht? Ja, ganz einfach. Das hat mit dem Rechts- bzw. Linksverkehr zu tun. Tankstellen waren ja früher direkt am Straßenrand zu finden und wir Autofahrer, wir mussten damals, ist schon wirklich lange her, noch nicht mal aussteigen, weil das Betanken vom Tankwart gemacht wurde. Und damit der nicht mit dem Schlauch auf die Straße laufen musste, brachte man die Tankdeckel eben immer auf der jeweiligen Seite an, an der die Tankstellen zu finden waren. Und aus diesem Grunde gibt's die meisten Tankdeckel bei deutschen Autos eben auf der rechten Seite, weil wir halt Rechtsverkehr haben. Übrigens, ein kurzer Blick auf das Armaturenbrett, das reicht und man weiß ganz genau, wo der Tankdeckel beim jeweiligen Auto zu finden ist, denn neben dem Tanksymbol ist eben auf der rechten oder auf der linken Seite ein Pfeil zu sehen und der zeigt die Lage des Tankdeckels an.

0: 5.29 Uhr. Euch einen schönen guten Morgen.
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0: 5.43 Uhr, morgen.
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2: Sarah, gibt's bei euch hin und wieder auch mal Fastfood?
3: Jetzt muss ich mich outen, ne? Also wenn ich wirklich gar nicht eingekauft habe, die Kinder haben tierischen Hunger und ja, da holen wir dann auch mal Fastfood. Aber ich versuche es so selten wie möglich zu machen.
2: Okay, dann solltet ihr auf gar keinen Fall nach Island ziehen, denn ich behaupte heute, auf Island gibt es keine einzige McDonald's-Filiale. Kein goldenes M.
3: Du meinst, da kann man nicht mal eben so rechts ran Pommes und Burger holen?
2: Nee.
3: Also, ich war mal, es ist schon eine ganze Weile her, ich war mal auf Island. Und wenn ich mich jetzt zurückerinnere, wir sind da ziemlich viel mit dem Auto rumgefahren, habe ich da auch nirgendwo ein goldenes M gesehen. Mhm. Aber irgendwo in irgendeinem, an irgendeiner Autobahn oder sowas, vielleicht gibt es da eine oder zwei oder drei Filialen. Also ich weiß es leider nicht. Ich habe es mir nicht gemerkt, Burger geholt haben wir uns da tatsächlich nicht. Aber ich würde sagen, es ist fake.
2: Also Island soll auf jeden Fall eine Reise wert sein. Ich war persönlich noch nicht da, habe aber ganz viel Gutes gehört. Und tatsächlich, es ist
4: Fakt.
2: Es gibt auf Island keine McDonald's-Filiale. Die letzte, die es dort gab, die hat vor 17 Jahren geschlossen. Und ganz lustig, die letzte Portion Pommes und der letzte Burger. Die haben sie damals aufgehoben und in eine Vitrine gepackt, quasi als Ausstellungsstück. Das steht da noch irgendwo rum.
3: Das Witzige ist, ich glaube, die vergammeln auch nicht, ne? Das sieht dann immer noch aus, wie als hättest du es gerade gekauft.
2: Wahrscheinlich. Nur ein bisschen Staub ist drauf.

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2: Gleich mit Reggae vom Allerfeinsten von Bob Marley and the Wailers, Iron Lion Zion aus den 90ern. Davor geht's in die 80er zu Status Quo und What You're Proposing. Denn ihr hört Nostalgie. Nur die größten Songs, wir spielen mehr 80er und die besten 90er. Sarah und Till für euch im Studio. Guten Morgen.
1: Morgen.

0: So klingt der Sommer 2026 bei uns bei Nostalgie, nur die größten Songs. Iron Lion, Zion, Bob Marley and the Wailers und mehr Sommermusik bekommt ihr natürlich 24/7 in unserem Sommerstream.
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0: Zum Beispiel den 80er-Stream und aus dem haben wir jetzt Berlin, Take My Breath Away. Toll, dass ihr dabei seid. Wir wünschen euch einen schönen guten Morgen.
1: Guten Morgen. What?

0: really do.
1: Ihr genießt euren ersten Kaffee. Schönen guten Morgen.
2: Um 6 Uhr und 17 Minuten. Guten Morgen.
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2: Einen schönen Montag hier bei Nostalgie mit den Glückssternzeichen des Tages. Die Steinböcke treffen heute genau im richtigen Moment die richtige Entscheidung. Manchmal ist das größte Glück einfach gutes Timing. Die Zwillinge dürfen heute neugierig sein. Hinter einer spontanen Einladung oder einem ungeplanten Gespräch könnte sich etwas verbergen, das euch noch länger Freude macht. Die Krebse strahlen heute eine ganz besondere Ruhe aus. Das fällt auch anderen auf und ihr werdet schnell zur Anlaufstelle für gute Gespräche. Das tut euch selbst genauso gut. Und die Schützen sind auch noch im Montags-Happy Scope gelandet. Ihr entdeckt heute wieder eure verspielte Seite. Lachen fällt euch leicht und genau diese Unbeschwertheit steckt andere an. Und immer dran denken, das Glück kommt oft genau dann vorbei, wenn der Tag gar nicht so nach Plan verläuft. Einen schönen Montag, hier bei Nostalgie. Nur die größten Songs. Guten Morgen. Baba!

0: Klasse, dass ihr bei uns seid. Nostalgie ist hier. Wir spielen für euch nur die größten Songs.
1: 6.27 Uhr. Kommt gut in den Morgen.
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0: Und natürlich haben wir auch heute wieder jede Menge Wohlfühlnachrichten für euch entdeckt. Das hier ist eine davon.
1: Und wir überlegen mal kurz, wann waren wir das letzte Mal in einem Museum und haben wir uns da gelangweilt? Viele sagen ja, Museen zu besuchen ist nicht sonderlich spannend, aber man irrt komplett. Denn ein tolles Projekt aus Österreich hat jetzt gezeigt, wenn man Museen besucht, ist das unglaublich gut für das Gehirn. Haben ja auch frühere Studien schon herausgefunden, dass wenn man da die Bilder betrachtet, dass das Stresshormon Cortisol runtergeht, dass die Gehirnaktivität angeregt wird. Und dieses tolle Projekt in Österreich, das zeigt eben auch, da werden Menschen in Gruppen durch die Museen geführt und danach befragt, wie sie sich denn fühlen, zeigt auch, dass ein Museumsbesuch nicht nur beruhigend, sondern auch sehr, sehr anregend für das Gehirn sein kann. Und außerdem fühlten sich die Menschen in der Gruppe weniger einsam, sondern viel, viel wohler. Vielleicht ja auch ein Grund für euch mal wieder ein Museum zu besuchen. Fürs Gehirn ist es auf jeden Fall richtig guter Sport.
0: Und natürlich gehört das zu den guten Nachrichten des Tages.
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0: Klasse, dass ihr mit uns zusammen in den Tag startet. Es ist 6.41 Uhr. Schönen guten Morgen.
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0: Du Soul mit Back to Life. Schönen guten Morgen.
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0: 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Und jetzt kommt gut rein in die neue Woche hier bei Nostalgie. Nur die größten Songs mit einem der größten Wachmacher aus den 80ern. Buckley James Harvest sind das. Life is for living. Schönen guten Morgen.

0: Schönen guten Morgen mit Nostalgie. Wir spielen für euch nur die größten Songs. Es ist 6.54 Uhr.
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2: Ja, der Sommer ist zurück. Diese Woche kriegen wir in vielen Regionen wieder weit über 30 Grad. Damit haben dann auch die Rettungsschwimmerinnen und Schwimmer wieder viel zu tun. Die sagen, auf jeden Fall bewachte Badestellen nehmen und nur da rein, wo man auch bis auf den Grund schauen kann. Und dann haben wir bei der Fußball-WM jetzt die beiden Halbfinals. Morgen gibt's das Duell Frankreich gegen Spanien und übermorgen noch England gegen Argentinien. Ja, und am Samstag ist Spiel um Platz 3 und das Finale ist dann am kommenden Sonntag.

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1: Wir bringen euch sehr, sehr gerne rein in diesen Montagmorgen. Hier ist Nostalgie, nur die größten Songs. Wir spielen mehr 80er und die besten 90er.
2: Und vor allem ganz viel Frauenpower aus den 80ern gleich von der großartigen, unvergessenen Tina Turner, We Don't Need Another Hero. Davor Reggae vom Feinsten von Diana King. Den Song soll sie mit ihrem Produzenten angeblich in nur 10 Minuten geschrieben haben. Das nennt man dann wohl Talent. Hier ist Shy Guy aus den 90ern. Sarah und Till für euch im Studio. Schönen guten Morgen.
3: Morgen.

0: klassischen Filmsongs der 80er. Aus Mad Max 3, jenseits der Donnerkuppel, die unvergessene Tina Turner und We Don't Need Another Hero.
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0: Und wir haben gleich Sommermusik für den Start in die neue Woche. Riesenklassiker von Terry Jacks, Seasons in the Sun. Davor noch eine der ganz großen Stimmen der 80er, nämlich Terence Trent D'Arby mit seinem Mega-Hit Sign Your Name. Allerdings, er heißt nicht mehr Terence Trent D'Arby, er hat sich ya umbenannt und zwar im Jahr 2001. Sananda Maitreya, so heißt er jetzt. Und sein Nachname soll den Ursprung im Buddhismus haben und steht für Zukunft, Liebe und Freundlichkeit. Definitiv eine der ganz großen Stimmen der 80er. Jetzt gehen wir in die Zeit zurück, als er eben noch Terence Trent D'Arby hieß. Schönen guten Morgen mit Sign Your Name.

0: dass ihr bei uns seid. Schönen guten Morgen.
1: Um 7.18 Uhr.
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0: Warum ist bei einem Auto der Tankdeckel mal rechts und mal links angebracht? Ja, ganz einfach. Das hat mit dem Rechts- bzw. Linksverkehr zu tun. Tankstellen waren ja früher direkt am Straßenrand zu finden und wir Autofahrer, wir mussten damals, ist schon wirklich lange her, noch nicht mal aussteigen, weil das Betanken vom Tankwart gemacht wurde. Und damit der nicht mit dem Schlauch auf die Straße laufen musste, brachte man die Tankdeckel eben immer auf der jeweiligen Seite an, an der die Tankstellen zu finden waren. Und aus diesem Grunde gibt es die meisten Tankdeckel bei deutschen Autos eben auf der rechten Seite, weil wir halt Rechtsverkehr haben. Übrigens, ein kurzer Blick auf das Armaturenbrett, das reicht und man weiß ganz genau,

wo der Tankdeckel beim jeweiligen Auto zu finden ist. Denn neben dem Tanksymbol ist eben auf der rechten oder auf der linken Seite ein Pfeil zu sehen und der zeigt die Lage des Tankdeckels an.

0: 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Rein geht's in den Tag mit den größten Songs hier bei Nostalgie.
1: Um 7:58, guten Morgen.
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0: Einen schönen, entspannten Start in den Tag. Das geht am besten mit unseren Good News. Und hier ist die nächste für euch.
1: Und wir alle möchten am liebsten lange, gesund und gut leben. Und da kommt die gute Nachricht. Heute von der Lebenserwartung in Deutschland. Denn die ist auf einen neuen Höchststand gestiegen. Das heißt, wenn jetzt ein Kind auf die Welt kommt, hat es eine statistische Lebenserwartung von 81,4 Jahren. Und das ist eben so hoch wie noch nie. Und das sind doch sehr, sehr gute Aussichten für ein langes und natürlich am allerwichtigsten gesundes Leben.
0: Herrlich, oder? Und natürlich eine gute Nachricht des Tages.
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0: schönen guten Morgen um 7.37 Uhr.
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0: euch einen schönen Montag mit Inner Circle und Sweat.
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0: Wir haben zum Beispiel Tickets für Seal. 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Juli spielt er in Köln Open Air am Tanzbrunnen, präsentiert von uns von Nostalgie. Und ihr habt euch ganz, ganz fleißig angemeldet. Und zwar über unsere Homepage nostalgie-radio.de. Auch die Sandra. Und die rufen wir jetzt mal ganz überraschend an.
2: Hallo?
0: Einen wunderschönen guten Tag. Hier ist der Till von Nostalgie. Spreche ich da mit der Sandra aus Hunsangen?
2: Ja, genau, richtig, ja.
0: Ich hoffe, liebe Sandra, ich habe Hunsangen richtig ausgesprochen, oder ist es
2: ja,
0: Hunsangen?
2: Ja, geht es um die Wohnung in
0: Nee.
2: Elbert oder was?
0: Nee, es tut mir leid. Ich hab mit Wohnung überhaupt gar nichts zu tun.
2: Ja, worum geht's dann?
0: Ich bin der Mensch mit der Musik. Ich bin der Till von Nostalgie, vom Radio.
2: Ach, boah, okay.
0: Eine Idee, warum ich anrufe, liebe Sandra?
2: Nee, aber ich habe Geburtstag.
0: Du hast heute Geburtstag?
2: Ja.
0: Happy Birthday, liebe Sandra.
2: Dankeschön.
0: Mensch, das finde ich ja wirklich großartig. Dann habe ich vielleicht ein kleines, feines Geburtstagsgeschenk für dich.
2: Das wäre.
0: Was machst du am Montag, 20. Juli?
2: 20. Juli, eigentlich nichts, noch nichts geplant.
0: Nee, Sandra, das ist komplett falsch. Weißt du, wo du hingehst? Du fährst nach Köln und guckst dir diesen Sänger an.
2: Ja.
0: Nämlich Seal, der spielt in Köln. Und weißt du was? Ich schenke dir zwei Karten. Kannst du noch wen mitnehmen?
2: Da nehme ich meinen Freund mit.
0: Naja, dann. So soll's doch sein, Mensch, dass wir dich ausgerechnet an deinem Geburtstag anrufen. Ist ja wohl der Hammer, oder?
2: Ja, natürlich, klar.
0: Ist denn das Geburtstagsgeschenk in Ordnung, was wir für dich haben?
2: Das ist super.
0: Liebe Sandra, dann danke ich dir herzlich fürs Nostalgie-Hören und wünsche dir noch einen ganz, ganz tollen Geburtstag. Feier schön und lass es nächste Woche bei Seal richtig krachen.
2: Vielen, vielen Dank. Auf Wiederhören. Ciao.
0: 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Auch an diesem Montagmorgen John Lennon gleich mit Imagine, direkt nach Cool and the Gang. Get Down on It, jetzt bei Nostalgie, nur die größten Songs.
1: Guten Morgen.
0: Morgen.

0: Schönen guten Morgen und klasse, dass ihr auch heute eingeschaltet habt. Nostalgie ist hier. Wir spielen für euch nur die größten Songs. Es ist 8 vor 8.
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2: Ja, die DLRG, die Deutsche Lebensrettungsgesellschaft, hat die nächsten Tage wieder gut zu tun. Gerade an Seen, Flüssen und den Stränden, weil es ja wieder gut heiß wird. Dann soll die Tabaksteuer wohl nochmal teurer werden. Von 4 Euro Steuer pro Packung soll es raufgehen auf über 6 Euro. Und Tennisprofi Alexander Zverev hat den Titel in Wimbledon knapp verpasst. Gegen den Italiener Jannik Sinner hat er im Finale in 4 Sätzen verloren.

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1: Toll, dass ihr mit dabei seid. Guten Morgen.
2: Wir bringen euch sehr, sehr gerne rein in diesen Montagmorgen. Hier ist Nostalgie, nur die größten Songs. Wir spielen mehr 80er und die besten 90er.
1: Und der nächste 90er wartet schon auf euch gleich. Hootie and the Blowfish mit Only Wanna Be With You. Davor die Überband aus den 80ern. Übrigens, der Song wurde auch beim Live-Aid-Konzert 1985 gespielt. Und alle Zuschauer, 72.000, haben im Takt geklatscht. Das ist einfach ein Wahnsinnsmoment gewesen. Hier sind Queen mit Radio Gaga. Guten Morgen.
2: Morgen.

0: Mitte der 90er, da waren sie unfassbar erfolgreich. Hootie and the Blowfish, Only Wanna Be With You.
1: Ein schönen Start in den Montagmorgen. Ihr hört die Feel Good Morgen Show bei Nostalgie, nur die größten Songs.
0: Heute ist Montag, der 13. Juli und offiziell ist das ja der erste Tag der Sommerferien in Mecklenburg-Vorpommern. Ja, das halbe Land, das ist ja schon lange in den Ferien und Ende der Woche, ja, dann gibt's Zeugnisse in Nordrhein-Westfalen und ihr fahrt vielleicht auch dann endlich in den Sommerurlaub und freut euch schon ganz riesig. Ne? Eine Geschichte solltet ihr auf jeden Fall machen. Ihr solltet euch unsere kostenlose Smartphone-App aufs Handy laden, ne? Denn dann könnt ihr uns wirklich mit in den Urlaub nehmen, ganz egal, ob es nach Mallorca an den Strand oder zum Beispiel nach Südtirol in die Berge geht. Und dann habt ihr Nostalgie, nur die größten Songs immer mit dabei, hört unser Programm sehr, sehr gerne und natürlich all unsere Streams, ob nun den Sommerstream, den 90er-Stream, den Dance-Party-Stream oder auch den 80er-Stream. Und aus dem haben wir jetzt Spandau Ballet für euch mit True. Wir wünschen einen schönen Montagmorgen.
1: Guten Morgen.

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1: So weiße T-Shirts trägst du nicht ganz so oft, oder?
2: Oh, hin und wieder mal doch, ja.
1: Und dann landet hier und da ein kleiner Fleck drauf.
2: Ja, immer grundsätzlich auf jeden Fall. Meistens, ne? Komischerweise gibt es an diesen Tagen, wo ich weiß trage, auch meistens Spaghetti Bolognese. Aber das ist ja was ganz anderes.
1: Es geht jetzt aber um Flecken in T-Shirts. Mhm. Und zwar um Sonnencreme-Flecken.
2: Ja.
1: Die werden ja so ein bisschen gelblich dann leider. Ich behaupte, wenn man so ein T-Shirt mit Sonnencreme-Flecken richtig heiß wäscht bei 90 Grad, dann gehen die raus.
2: Möglicherweise gehen die Flecken raus, aber der Mensch dann nicht mehr rein ins T-Shirt, weil wenn du ein T-Shirt mit 90 Grad wäscht, dann passt das vielleicht noch ein Pubuckel oder sowas. Also aus dem Grund wäre das ja Blödsinn, das so zu machen. Und wenn es Blödsinn ist, es so zu machen, dann glaube ich nicht, dass es stimmt.
1: Und da hast du natürlich recht, das ist absoluter Quatsch, habe ich mir ausgedacht. Das ist
3: Fake.
1: Also auf keinen Fall ein T-Shirt auf 90 Grad waschen, das läuft ein und wahrscheinlich bleiben die Flecken dann auch für immer drin. Besser ist wirklich, wenn man so Sonnencreme-Flecken hat, Flüssigwaschmittel benutzen und auf einer niedrigen Gradzahl, also 30 Grad. Dann kann es sein, eben, dass es rausgeht, die Sonnencreme-Flecken, oder man legt es in die Sonne und macht so ein bisschen Zitrone drauf. Dann bleichen die Sonnencreme-Flecken aus.
2: Genau, ein bisschen Zitrone drüber träufeln und der Rest geht in Gin Tonic.
1: Auch eine schöne Idee.

0: 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Nostalgie ist hier. Wir spielen für euch nur die größten Songs.
1: Es ist 8:30. Schönen guten Morgen.
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0: Euch einen richtig schönen Montag. Klasse, dass ihr am Start seid.
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0: Es ist 20 vor 9. Klasse, dass ihr da seid. Schönen guten Morgen.
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Also wenn man diesen Song hört von der Gumbay Dance Band Sun of Jamaica, da hat man doch sofort einen großartigen Strand vor dem inneren Auge, oder? Da sind so ein paar Palmen, dann weißer Sand und dann kommt das Meer, die Sonne strahlt drauf und die Wellen, die brechen sich wunderschön mit so ein bisschen weißer Gischt obendrauf. Ach wunderbar, wie herrlich. Und hinten rechts, ne, auch mit so einem Palmendach, da steht eine Strandbar und da geht man jetzt hin und holt sich was Kaltes zum Trinken.

0: Wie wunderbar. 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
0: Und da gibt es natürlich auch den 80er-Stream und aus dem haben wir jetzt Hall & Oates für euch mit Man Eater. Schönen guten Morgen.
1: Guten Morgen.

0: 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Toll, dass ihr dabei seid. 8.52 Uhr. Schönen guten Morgen.
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2: Ja, der Sommer ist zurück. Diese Woche kriegen wir in vielen Regionen wieder weit über 30 Grad. Damit haben dann auch die Rettungsschwimmerinnen und Schwimmer wieder viel zu tun. Die sagen, auf jeden Fall bewachte Badestellen nehmen und nur da rein, wo man auch bis auf den Grund schauen kann. Und dann haben wir bei der Fußball-WM jetzt die beiden Halbfinals. Morgen gibt's das Duell Frankreich gegen Spanien und übermorgen noch England gegen Argentinien. Ja, und am Samstag ist Spiel um Platz 3 und das Finale ist dann am kommenden Sonntag.

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5: Sarah und Till für euch im Studio. Guten Morgen. Und gleich kommt die Frau, die nächstes Jahr auf große Europa-Tour kommt. Kim Wilde, Kids in America. Den Song spielt sie dann natürlich auch. Davor geht's in die 90er zu Edwin Collins, A Girl Like You. Wir wünschen euch einen schönen guten Morgen. Kommt weiter gut rein. Guten Morgen.
4: Morgen.

0: Schönen guten Morgen mit Kim Wilde und Kids in America.
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0: Und in ganz Deutschland war das doch ein wunderschön sommerliches Wochenende, ne? Und auch wenn vielleicht heute am Montag hier und da ein paar mehr Wolken mit dabei sind, ne? Ich glaube, dieses Sommergefühl, das tragen wir alle noch in uns und wir haben gleich den nächsten Sommersong für euch, nämlich die Gibson Brothers. Mit Cuba gibt's direkt nach einem der ganz großen 80er. Hier ist die Cutting Crew. I just died in your arms tonight. Euch einen schönen Montag.
1: Guten Morgen.

Hier bei Nostalgie mit den Glückssternzeichen des Tages. Die Steinböcke treffen heute genau im richtigen Moment die richtige Entscheidung. Manchmal ist das größte Glück einfach gutes Timing. Die Zwillinge dürfen heute neugierig sein. Hinter einer spontanen Einladung oder einem ungeplanten Gespräch könnte sich etwas verbergen, das euch noch länger Freude macht. Die Krebse strahlen heute eine ganz besondere Ruhe aus. Das fällt auch anderen auf und ihr werdet schnell zur Anlaufstelle für gute Gespräche. Das tut euch selbst genauso gut. Und die Schützen sind auch noch im Montags-Happy-Scope gelandet. Ihr entdeckt heute wieder eure verspielte Seite. Lachen fällt euch leicht und genau diese Unbeschwertheit steckt andere an. Und immer dran denken, das Glück kommt oft genau dann vorbei, wenn der Tag gar nicht so nach Plan verläuft. Einen schönen Montag, hier bei Nostalgie. Nur die größten Songs. Guten Morgen.

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1: 9.26 Uhr. Schönen guten Morgen.
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1: Als wir das gesehen haben, haben wir sofort gesagt, Mensch, das ist eine absolute Good News und das müssen wir auf jeden Fall mit euch teilen.
0: Denn überlegt mal, wann wart ihr vielleicht das letzte Mal im Museum und wie habt ihr euch danach gefühlt? Denn genau das untersucht gerade ein tolles Projekt in Österreich. Da werden Menschen in Gruppen durch Museen geführt und danach befragt. Wie geht es euch? Was habt ihr gefühlt? Und fühlt ihr euch besser als vorher? Und die Ergebnisse bestätigen auch Studien, die früher schon gemacht wurden, dass die Menschen durch diese Museumsbesuche einfach im Kopf viel freier sind. Die Gehirnaktivität wird angeregt, die Menschen fühlen sich wohler und in der Gruppe auch weniger einsam. Frühere Studien haben im Übrigen auch gezeigt, dass das Stresshormon Cortisol beim Museumsbesuch deutlich runtergeht.
1: Was ist das für eine tolle Geschichte? Selbstverständlich gehört die bei uns in die Good News.
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0: 9.37 Uhr. Klasse, dass ihr dabei seid. Schönen guten Morgen.
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0: Wenn ihr schon mal ein Robbie Williams Konzert gesehen habt, dann habt ihr garantiert diese Nummer auch als erstes gehört, denn das spielt er sehr, sehr gerne als Opener. Let me entertain you. Wir wünschen euch einen richtig schönen Montagmorgen und apropos tolle Konzerte.
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0: 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Born to be Alive, großer Klassiker von Patrick Hernandez, ist auf dem Weg zu euch. Gibt's direkt nach Alphaville und Big in Japan. Jetzt bei Nostalgie nur die größten Songs.
1: Guten Morgen.
0: Morgen.

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4: Wenn der Montag schon sein muss, dann bitte doch wenigstens mit Musik, die sofort gute Laune macht, oder? Genau dafür sind wir da. Ihr hört Nostalgie. Nur die größten Songs. Ich bin Dani Heiß. In der nächsten halben Stunde hören wir unter anderem The Roxette mit Joyride. Und jetzt legen wir erstmal mit einem echten Klassiker von Bruce Springsteen los. Hier ist Dancing in the Dark.

Ich hoffe, ihr seid inzwischen gut reingekommen in die neue Woche. Ich bin Dani Heiß hier bei Nostalgie. Nur die größten Songs, mehr 80er und die besten 90er. Und da haben wir einen, der sofort gute Laune macht und Urlaubsgefühle weckt. Hier sind Roxette mit Joyride. Hello!

0: Ja, der Sommerurlaub, der ist bei vielen von euch vielleicht gerade erst gestartet oder die Koffer stehen zumindest schon bereit. Trotzdem lohnt sich jetzt schon ein kurzer Blick in den Kalender für 2027, denn wer seine Urlaubstage früh plant, kann sich oft noch günstigere Preise für Hotels, Ferienwohnungen oder Flüge sichern und mit ein bisschen Planung jede Menge freie Zeit rausholen. 2027 liegen zwar einige Feiertage leider am Wochenende. Der 1. Mai zum Beispiel, der fällt auf einen Samstag, der Tag der Deutschen Einheit auf einen Sonntag. Aber es gibt trotzdem ein paar gute Gelegenheiten. Ostern bringt wie immer 4 freie Tage am Stück. Christi Himmelfahrt zum Beispiel liegt wie immer an einem Donnerstag, ist im nächsten Jahr der 6. Mai. Also mit nur einem Urlaubstag habt ihr ein langes Wochenende. Und in Bayern gilt das Gleiche dann noch für Fronleichnam am Donnerstag, den 27. Mai. Also Kalender raus, Urlaubstage clever nutzen und die Vorfreude gibt's dann gratis obendrauf.
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Straits mit Money for Nothing haben wir gerade gehört hier bei Nostalgie. Nur die größten Songs. Ja, und jetzt reisen wir einmal quer über den Atlantik nach Mexiko. Nicht zur Fußball-WM, sondern wir reisen sozusagen musikalisch zu Los Lobos und ihrem Hit, der bis heute auf jeder Party für gute Stimmung sorgt. Hier ist

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1: Ich hoffe, ihr seid nach einem tollen Wochenende gut in die neue Woche gestartet. Ich bin Dani Heiß hier bei Nostalgie. Nur die größten Songs. Freut euch gleich auf Bon Jovi mit Bed of Roses. Jetzt wird's aber erstmal ziemlich lässig. Hier ist für euch MC Hammer mit You Can't Touch This.
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aber konnten einfach alles. Große Disco-Hymnen genauso wie wunderschöne Balladen. Und genau so eine gibt es jetzt. Hier sind aber für euch mit Fernando bei Nostalgie nur die größten Songs.

0: Als erster Film über eine historische Persönlichkeit überhaupt hat das Michael Jackson Biopic Michael jetzt die Schallmauer an den Kinokassen durchbrochen. Seit dem Kinostart, das war ja Ende April, da hat der Film weltweit bereits rund 1,1 Milliarden US-Dollar eingespielt. Damit hat Michael zuerst Bohemian Rhapsody als erfolgreichste Musikerbiografie aller Zeiten abgelöst. Davon haben wir schon berichtet. Und jetzt eben auch noch Oppenheimer überholt. Das Porträt über den Physiker Robert Oppenheimer hat 2023 rund 975 Millionen Dollar eingespielt. Michael hat diese Marke jetzt eben geknackt und hat damit jetzt eben den bisherigen Rekord für einen Film über eine historische Persönlichkeit geknackt.
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freue mich, dass ihr dabei seid an diesem Montag. Hoffe, ihr habt bisher einen guten Start in die Woche gehabt. Ich bin Dani Heiß hier bei Nostalgie. Nur die größten Songs, und da haben wir jetzt einen, der auf jeden Fall untrennbar mit einem Film verbunden ist. Spätestens seit Flashdance kennt Maniac von Michael Cimbello wirklich jeder.

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1: Zeit an diesem Montag. Dani Heiß hier für euch bei Nostalgie. Nur die größten Songs. Später in dieser halben Stunde hören wir unter anderem Hathaway mit What is Love. Und jetzt starten wir mit einem Song, der seit Jahrzehnten berührt. Hier ist Tracy Chapman mit Fast Car.

Eine schöne Mittagspause an diesem Montag. Schön, dass ihr dabei seid hier bei Nostalgie. Nur die größten Songs, da habe ich jetzt einen für euch, der sofort ein bisschen Fernweh auslöst. In den USA nur kleinere Erfolge gefeiert hat und bei uns in Europa dagegen zum Riesenhit geworden ist. Hier sind The Connells mit 74, 75.

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hier für euch bei Nostalgie. Nur die größten Songs, mehr 80er und die besten 90er. Und da habe ich jetzt eine meiner absoluten Lieblingsballaden nach wie vor. Hier ist für euch Richard Marx mit Right Here Waiting. Ocean.

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1: Der Montag läuft und wir sorgen dafür, dass der Soundtrack dazu passt. Ich bin Dani Heiß hier bei Nostalgie. Nur die größten Songs, mehr 80er und die besten 90er. In den nächsten Minuten haben wir unter anderem die Spin Doctors mit Two Princes. Jetzt starten wir aber erstmal mit einer der gefühlvollsten Balladen der 90er. Hier ist für euch Mariah Carey mit Without You.

Filmsongs, ja, im wahrsten Sinne des Wortes. Denn jetzt habe ich einen der bekanntesten Filmsongs für euch überhaupt gesungen von John Travolta und Olivia Newton-John und löst sofort Sommergefühle aus. Hier ist Summer.

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1: Ja, der Sommerurlaub, der ist bei vielen von euch vielleicht gerade erst gestartet oder die Koffer stehen zumindest schon bereit. Trotzdem lohnt sich jetzt schon ein kurzer Blick in den Kalender für 2027, denn wer seine Urlaubstage früh plant, kann sich oft noch günstigere Preise für Hotels, Ferienwohnungen oder Flüge sichern und mit ein bisschen Planung jede Menge freie Zeit rausholen. 2027 liegen zwar einige Feiertage leider am Wochenende. Der 1. Mai zum Beispiel, der fällt auf einen Samstag, der Tag der Deutschen Einheit, auf einen Sonntag. Aber es gibt trotzdem ein paar gute Gelegenheiten. Ostern bringt wie immer 4 freie Tage am Stück. Christi Himmelfahrt zum Beispiel liegt wie immer an einem Donnerstag, ist im nächsten Jahr der 6. Mai. Also mit nur einem Urlaubstag habt ihr ein langes Wochenende. Und in Bayern gilt das Gleiche dann noch für Fronleichnam am Donnerstag, den 27. Mai. Also Kalender raus, Urlaubstage clever nutzen und die Vorfreude gibt's dann gratis obendrauf.
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Toll, dass ihr dabei seid an diesem Montag. Ihr hört Nostalgie, nur die größten Songs. Ja, und Prince, der brauchte nur wenige Töne, damit jeder sofort wusste, wer da gerade singt. Hier ist er für euch mit Kiss. 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
2: Nostalgie am Nachmittag, hier Peter Mack, mein Name. Zwei Dinge sind mir am Anfang dieser heutigen Sendung wichtig festzustellen. Nummer 1, Alexander Zverev kann nach seiner Niederlage in Wimbledon Jannik Sinner nicht mehr leiden.
3: First of all, Jannik, I don't really like you anymore.
2: Da ist also eine Beziehung kaputt gegangen. Und die zweite Feststellung, jetzt kommt ein toller Song von Dolly Parton und Kenny Rogers, Islands in the Stream. Ein Song, den Dolly Parton bis heute liebt, genauso wie das Publikum, sagt sie.
4: To this day, I never get tired of hearing that song. Same with the audience. Everybody loves that song.
2: Na, dann passt er gut hier rein. Nostalgie, nur die größten Songs. Hallo.

Jackson, the smooth criminal, auch bekannt als Annie, are you okay? Und das fragt er ja sehr oft. Hätte Annie am Anfang einmal geantwortet, ja Michael, du, ich bin okay, hätte er nicht so oft nachfragen müssen. Aber du, man kann Antworten nicht erzwingen. Nostalgie hört ihr, nur die größten Songs. Hier ist was Schönes, Mr. Big. Hold up!

0: Heute ist ein guter Tag für alle Flugreisenden, denn heute setzen sich die EU-Mitgliedstaaten zusammen und werden einige neue Rechte für uns Flugpassagiere beschließen. Da sind ein paar gute Sachen dabei. Kinder unter 14 Jahren sollen in Zukunft kostenlos neben ihren Eltern sitzen dürfen. Also den Flug müssen sie natürlich schon bezahlen, aber eben keine extra Reservierungskosten mehr für den Platz neben Mama oder Papa. Das gleiche wird auch gelten für Schwangere, auch für Menschen mit Behinderung und deren Begleitung. Da kann die Airline also nicht mehr die Hand aufhalten. Weitere gute Neuerung: Ihr habt einen Direktflug gebucht von A nach B, der kann aber nicht stattfinden. Nur ist die Airline, egal welche, in Zukunft verpflichtet, euch einen gleichwertigen Transport anzubieten, das heißt einen anderen Direktflug. Die können also nicht mehr kommen und sagen, dann nimmst du eben den Flug, der hat zwar 2-3 Zwischenlandungen, aber der geht genauso. Nee, der geht in Zukunft nicht mehr. Und so gibt es einige andere Neuerungen. Die EU kämpft schon lange darum, dass das endlich gemacht wird. Die Mitgliedstaaten werden es heute abnicken und ab Mitte nächsten Jahres, 2027, sollen all diese Regelungen dann in Kraft treten.
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1: So, bevor ihr euren WM-Planer checkt, ich bringe euch kurz auf den Stand. Heute ist spielfrei bei der Fußball-WM. Die beiden Halbfinals werden morgen und übermorgen ausgetragen. Morgen Frankreich-Spanien und übermorgen am Mittwoch England-Argentinien. Beide Spiele im Free TV, beide um 21 Uhr. So, jetzt wisst ihr, ihr könnt euch heute nur auf anderes Entertainment, zum Beispiel Musik, konzentrieren. Da hätte ich was im Angebot. Nostalgie, nur die größten Songs, 3T, Anything und Genesis, The Invisible Touch. Ich bin Peter, hallo um drei.

ja, ein bisschen Nostalgie, nur die größten Songs hier. Ach, es kommt noch so ein geiles Teil jetzt, nämlich aus den 70ern, Boney M. und Sunny. Liebe so eine Musik, weil das diesen typischen 70er-Jahre-Vibe hat. Und gegen Vibe kannst du nie was sagen. Es heißt ja nicht umsonst, und ewig lockt der Vibe. So sagt man doch, oder?

In Asien werden gerade wiederverwendbare Raketen getestet, und zwar erfolgreich getestet. Warum ist das wichtig? Weil wir, sagen Experten, in den nächsten Jahren, Jahrzehnten immer häufiger ins All fliegen werden. Und dass das erstens schädlich fürs CO2 ist, ist klar. Zweitens aber wird bei jedem Raketenflug ein Haufen Weltraummüll dort oben liegen gelassen, also Metallteile, die von der Rakete abfallen. Hast du aber wiederverwendbare Raketen, dann produzierst du so gut wie gar keinen Weltraummüll. Und das ist eine gute Sache. Nicht nur die Asiaten haben das getestet, auch die Firma von Elon Musk schraubt schon länger an dieser Idee rum. Und wenn die Tests weiter so erfolgreich verlaufen, dann können wir zumindest nicht auf Kosten der Weltraumumwelt in Zukunft neues Leben entdecken oder irgendwelche Prominenten da hochfliegen. Ob die ins All fliegen müssen, weiß ich generell nicht, aber wenigstens.

0: wenigstens hinterlassen sie dann keine Sauerei.
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0: Und wo du auch hinguckst, ist Liebe, Love is all around. Nostalgie hört ihr nur die größten Songs. Jetzt kommt Cher, von der weiß ich, dass egal wo sie hinkommt, sie meistens sofort gefragt wird.
1: Würden Sie die Freundlichkeit besitzen und den Leuten hier im Saal etwas vorsingen?
0: Und dann sagt sie, logisch, kann ich machen, ich singe euch das hier.

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3: In den nächsten Minuten Musik von Madonna, die sich so oft in ihrem musikalischen Leben neu erfunden hat. Als damals der Song Music auf den Markt gekommen ist, haben alle die Ohren angelegt und dachten, das gibt's doch nicht, das ist doch nicht mehr La Isla Bonita. Nee, das war eine ganz neue Madonna. Dieser irre Song Music, ein Trendsetter damals, wenn du so willst, kommt in wenigen Momenten. Vorher noch Peter Gabriel und Sledgehammer, aber du, hier ist ja ein Song so gut wie der andere. Wir sind Nostalgie, nur die größten Songs, kannst du immer drauf verlassen. Peter Mack, mein Name, 16 Uhr, hallo.

Und wenn du so einen Song hörst, denkst du, im Grunde sollten die Italiener zu jeder Fußballweltmeisterschaft einen Song veröffentlichen, auch wenn sie gar nicht dran teilnehmen. Machen sie aber nicht, da haben sie irgendwo auch ihren Stolz. Gut, ich kann's nachvollziehen. Nostalgie, nur die größten Songs, Simply Red, come on.

0: Wir haben ein paar gute Serienneuigkeiten für euch. 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Pierce Brosnan, vor dem hast du wirklich Angst in der Serie. Helen Mirren ist dabei und Tom Hardy, das sind die drei Hauptcharaktere. 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Und jetzt gibt's einen Starttermin. 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Wer Mobland noch nie gesehen hat, ihr braucht kein Paramount Plus Abo dazu. Ihr könnt das Ding auch kaufen über Amazon Prime, über Apple TV und über andere Plattformen. Aber da muss ich euch sagen, da lohnt sich jeder Cent. Das ist echt ein Knaller. 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

0: Voice of Summer, Don Henley, Nostalgie, nur die größten Songs hier. Gleich kommen die Pretenders, I'll Stand By You. Und jetzt die Simple Minds mit Alive and Kicking. Ein Song, den der Macher der Simple Minds, Jim Kerr, auch selbst immer schon geliebt hat. Er sagt, ich weiß noch, ich habe den Song früher immer aufgelegt und hatte sofort das Gefühl, jetzt ist die Welt ein besserer Ort, sagt er in seinem schottischen Akzent.
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0: Schön, ne? Und wenn's die Welt gerade verbessert, na dann her damit, The Simple Minds.
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1: In den nächsten Minuten Musik von Asia, Rock-Klassiker, It Was the Heat of the Moment, und Rod Stewart, der Mann, für den grelle, farbige Jacketts erfunden worden sind, kann auch nicht jeder 80-Jährige tragen, aber bei Rod Stewart passt, hat's schon immer gepasst. The Rhythm of My Heart jetzt, ich bin Peter Mack, gehört Nostalgie, nur die größten Songs, hallo um 5.

0: Ich will Spaß, Markus. Damals, als das ein Hit war, Ich will Spaß, war er 22, 23 Jahre alt. Da war die Stimme noch deutlich höher, als sie es heute ist. Heute ist er 66. Aber gut, wir werden alle älter. Nostalgie, nur die größten Songs. Hier, Raterunde des Tages von wegen Ich will Spaß. Der Klavierspieler in der hinteren Ecke des Studios, nicht wahr?
1: Ja, hallo.
0: Ja, ist eingetroffen, wollte ich sagen. Und wird einen Song anspielen, der ein großer Hit ist, der ins Programm hier hoffentlich passt und den ich auch nicht kenne. Dann lass mal hören, was haben wir denn heute? Das kenne ich. Spiel mal was man erkennt, bitte. Dann weiß ich's. Stopp. Bevor es nervt, dass ich so lange mitsinge, sind die Bay City Rollers richtig? Ja, I only wanna be with you. Ich würde mir manchmal wünschen, ich würde es nach 2 bis 3 Sekunden erkennen, aber dazu bin ich dann auch nicht in der Lage. Herzlichen Glückwunsch an alle von euch, die es geschafft haben und die sich vor allem noch an die gute alte Zeit erinnern, als die Bay City Rollers aber ganz groß waren. Das waren 70er Jahre und die Girls waren weltweit verrückt, weil die Boys so hübsch waren. Nostalgie, hier ist das Original. I don't know.

0: Flugpassagiere, Flugreisende sollen in Zukunft mehr Rechte bekommen. Darüber beraten, darüber beschließen heute die EU-Mitgliedstaaten. Seit Jahren ist der EU schon ein Dorn im Auge, dass da einiges schiefläuft beim Flugverkehr. Das wird jetzt geändert. Ich gebe mal ein paar Beispiele. Kinder unter 14 Jahren sollen in Zukunft kostenlos neben ihren Eltern im Flugzeug sitzen dürfen. Also die Reise müssen sie natürlich schon bezahlen, den Flug. Aber es dürfen keine extra Gebühren mehr verlangt werden für unter 14-jährige Kinder, nur damit sie neben Mama oder Papa sitzen. Das Gleiche wird auch gelten für Schwangere, für Menschen mit Behinderung und auch deren Begleitung. Es gibt noch ein paar andere Änderungen. Airlines dürfen nicht mehr, wenn sie Boardingpässe ausdrucken, dafür eine extra Gebühr verlangen. Genauso müssen sie, wenn ein Direktflug ausgefallen ist, einen gleichwertigen Transport anbieten. Die können dir also nicht sagen, hier ist ein Ersatzflug, der hat allerdings 2-3 Zwischenlandungen. Nee, es muss dann schon auch ein anderer Direktflug sein. Und ein paar andere Dinge stehen noch auf der Agenda. Das alles, haben die Mitgliedstaaten gesagt, werden sie heute unter Dach und Fach bringen. Diese gesamten Änderungen, könnt ihr überall im Netz nachlesen, werden gelten ab Mitte 2027, also ab Sommer nächsten Jahres.
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2: So, diese

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Jan Wegler echt stinkig, als sie mitbekommen hat, dass diese Band DNA ohne ihre Erlaubnis mal eben ihren Song Tom's Diner geremixed hat. Als das Ding dann aber plötzlich in vielen Ländern der Welt Platz 1 war, fand sie es dann auch nicht mehr so schlecht, glaube ich. Nostalgie, nur die größten Songs hier. Bill Medley, Jennifer Warnes, komm her, Dirty Dancing. Now,

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2: Ja, hier hört ihr ausschließlich Musik, die euch begeistert. Und warum? Weil sie euch euer ganzes Leben lang begleitet hat und wahrscheinlich auch gewisse Momente in eurem Leben geprägt hat. Dazu gehört auch Westernhagen mit Freiheit, natürlich Tina Turner mit Simply the Best und möglicherweise auch ABC, The Look of Love. Da gehen wir doch gar kein Risiko ein, die spielen wir alle drei. Peter Mack mein Name, hallo, guten Abend um 18 Uhr. Ihr hört Nostalgie, nur die größten Songs. Naja, lass mal hören, die Dinger.

Ich sehe gerade mit Freude, dass sich das Album Thriller von Michael Jackson immer noch sehr gut in den deutschen Charts behauptet, in den Albumcharts aktuell Platz 13. Da habe ich doch Grund genug, gleich nochmal Billie Jean zu spielen, wenn die Menschheit nie genug kriegt von diesem Song, na, da bin ich doch dabei. Vorher eben noch Ace of Base, All That She Wants, Nostalgie, nur die größten Songs. Da, da, da, da.

0: Es wird sehr wahrscheinlich in den nächsten Jahren, nächsten Jahrzehnten deutlich mehr Raketenflüge ins Weltall geben. Das ist keine schöne Sache für das Klima, denn was da an CO2 ausgestoßen wird, ist wirklich irre bei jedem Raketenflug. Und dabei entsteht ja dann auch noch eine Menge Weltraummüll. Die Raketen stoßen Metallteile ab und die schwirren dann auf ewig im Weltraum rum. Umso besser ist es, dass in Asien jetzt wiederverwendbare Raketen getestet wurden, unter anderem in China, und zwar erfolgreich getestet wurden. Das ist in den letzten Monaten auch schon mal unter anderem bei SpaceX, der Firma von Elon Musk, gemacht worden. Also das ist ein Trend, der sich momentan abzeichnet, damit wir, wenn wir schon ins All fliegen, um, weiß ich nicht, außerirdisches Leben zu suchen oder sonst was, wenigstens nicht den ganzen Weltraum zumüllen. Na, Dankeschön dafür.
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0: REO Speedwagon bei Nostalgie, nur die größten Songs. Jetzt pass auf, jetzt kommt die Überleitung des Jahrhunderts. Gerade habt ihr gehört, Keep the Fire Burning. Am allergünstigsten ist es, wenn die Flamme ewig brennt. Eternal Flame. War das eine Überleitung von Fire zu Eternal Flame?
1: Ausgezeichnet. Vielleicht haben wir für Sie Verwendung.
0: Das würde mich sehr freuen.

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6: Guten Abend um 19 Uhr, ihr hört Nostalgie, nur die größten Songs. Das hören übrigens, wenn bei der WM gerade nicht gespielt wird, auch viele Sportexperten. Marcel Reif sagt zum Beispiel, also dieses Programm von Nostalgie.
7: Es interessiert mich. Und es gab eine Zeit, wo ich gesagt habe, ehrlich gesagt, ist mir wurscht.
6: Ja, aber das ist ja lange her. Guck mal, jetzt kommen die All Saints mit Never Ever und Kim Wilde, You Keep Me Hanging On. Was sagen Sie dazu, Herr Reif?
7: Es interessiert mich.
6: Habe ich mir gedacht. Peter Mack, mein Name, danke fürs Interesse.

Warum ist bei einem Auto der Tankdeckel mal rechts und mal links angebracht? Ja, ganz einfach. Das hat mit dem Rechts- bzw. Linksverkehr zu tun. Tankstellen waren ja früher direkt am Straßenrand zu finden und wir Autofahrer, wir mussten damals, ist schon wirklich lange her, noch nicht mal aussteigen, weil das Betanken vom Tankwart gemacht wurde. Und damit der nicht mit dem Schlauch auf die Straße laufen musste, brachte man die Tankdeckel eben immer auf der jeweiligen Seite an, an der die Tankstellen zu finden waren. Und aus diesem Grunde gibt es die meisten Tankdeckel bei deutschen Autos eben auf der rechten Seite, weil wir halt Rechtsverkehr haben. Übrigens, ein kurzer Blick auf das Armaturenbrett, das reicht und man weiß ganz genau, wo der Tankdeckel beim jeweiligen Auto zu finden ist. Denn neben dem Tanksymbol ist eben auf der rechten oder auf der linken Seite ein Pfeil zu sehen und der zeigt die Lage des Tankdeckels an.

0: Fernsehgucker und Serienjunkies auf der ganzen Welt sind sich einig, es hat in den letzten Jahren kaum eine bessere Fernsehserie gegeben als Mobland, ausgestrahlt, veröffentlicht von Paramount Plus. Es ist eine Familien-Mafia-Serie mit einem beängstigend guten Pierce Brosnan. Helen Mirren spielt mit und Tom Hardy. Das sind die drei Hauptcharaktere. Diese erste Staffel war so gut, dass schon bald klar war, es wird eine zweite folgen. Und jetzt ist ein Starttermin bekannt. Es wird der 18. September sein und es geht offensichtlich noch heftiger zu als in der ersten Staffel. Wer Mobland noch nie gesehen hat, du brauchst nicht zwingend ein Paramount Plus Abo. Du kannst das Ding auch natürlich kaufen, abrufen über Amazon Prime oder über Apple TV, wo auch immer. Musst halt ein paar Groschen auf den Tisch legen. Aber da kann ich euch sagen, da lohnt sich jeder Cent. 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Die neue Staffel ab 18. 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Da bin ich dabei, wenn es kracht.
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Nostalgie, nur die größten Songs. Guten Abend, 80er Musik jetzt von Rick Astley in Never Gonna Give You Up. Noch mehr 80er haben wir im Rucksack und die packen wir gerne aus für euch. Und zwar gleich ab 20 Uhr. Jeden Abend hört ihr bei uns die 80er ab 8 von 20 Uhr bis Mitternacht. 4 Stunden nur 80s Music für den guten Vibe am Abend. Ihr kennt den Spruch, 80s am Abend, erquickend und labend. Hörst du nicht rein, schläfst du früh ein. Und wer will das schon? Ich

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